0: auf ein Wort.
1: Hört auf, andere zu verurteilen, und ihr werdet auch nicht verurteilt werden. Hört auf, andere zu tadeln, oder es wird euch ebenso ergehen. Vergebt, und euch wird auch vergeben werden. Gebt, und ihr werdet bekommen. Was ihr verschenkt, wird anständig, ja großzügig bemessen, mit beträchtlicher Zugabe zu euch zurückfließen. Nach dem Maß, mit dem ihr gebt, werdet ihr zurückbekommen.
0: Auf ein Wort mit Jesus. 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
1: Pass doch auf, sei vorsichtig, setz dich gerade hin, sprich nicht so schnell. Kennst du diese oder ähnliche Ausrufe? Viele von uns haben solche Aufforderungen verinnerlicht und vielleicht an den eigenen Nachwuchs weitergegeben. Was mich als Kind oft zur Weißglut gebracht hat, war zum großen Teil gut gemeint und trug irgendwann doch mal Früchte. Meistens jedenfalls. Ich bewundere die Ausdauer von Paulus. Er hat wahrscheinlich mit einer Eselsgeduld Worte wie die folgenden immer wieder von sich gegeben. Ich werde nicht müde, euch dies zu schreiben, denn es wird euch nur noch mehr stärken. Es kann sein, dass dich heute etwas nervt, weil du es einfach zu oft gehört oder gelesen hast. Doch vielleicht ist es gerade das, was dir morgen hilft. Oder sogar davon abhält, etwas zu tun, was dir Schaden zufügen würde.
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1: Lass die Menschen, die nicht nach Gott fragen, für ihre Toten sorgen. Deine Aufgabe ist es, hinzugehen und das Kommen des Reiches Gottes zu verkündigen. Komm und folge mir nach.
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1: Ich bin Felix Becker und das wird der Tag. Bei Volkswagen findet heute am Standort Hannover die letzte der außerordentlichen Betriebsversammlungen statt. Arbeitnehmervertreter fordern vom Vorstand klare Aussagen zu den geplanten Einsparungen und zur Zukunft des Werks.
2: Hintergrund ist der Sparkurs des Konzerns und die Frage, wie die deutschen Standorte langfristig ausgelastet werden können. VW sieht für Hannover in den 2030er Jahren bislang keine gesicherte wettbewerbsfähige Auslastung. Entscheidungen über eine mögliche Schließung gibt es bisher nicht. Die Beschäftigten hoffen deshalb auf konkretere Aussagen zur langfristigen Strategie für den Standort. Ulrike Klein, Redaktion.
1: Im US-amerikanischen Asheville in North Carolina treffen sich heute die Finanzminister und Notenbankchefs der G20-Staaten.
3: Bei den zweitägigen Beratungen geht es um die Lage der Weltwirtschaft und die internationale Finanzpolitik. Dabei dürften auch die Entwicklung der Inflation, hohe Staatsschulden und die Stabilität der Finanzmärkte eine Rolle spielen. Ein weiteres Thema ist die Zusammenarbeit der großen Industrie- und Schwellenländer angesichts zunehmender geopolitischer Spannungen. Das Treffen dauert noch bis morgen. Die G20 steht für einen Großteil der weltweiten Wirtschaftsleistung und des internationalen Handels. Timo Wiesner, Redaktion.
1: Das Statistische Bundesamt veröffentlicht heute eine erste Schätzung zur Inflation im August.
4: Die vorläufigen Verbraucherpreisdaten werden heute Nachmittag bekannt gegeben. Im Juli hatte die Inflationsrate bei 2,8% gelegen und damit deutlich höher als noch im Juni. Besonders die Energiepreise hatten zuletzt die Teuerung angetrieben. Die neuen Zahlen werden deshalb auch von Finanzmärkten und Europäischer Zentralbank aufmerksam verfolgt. Noah Ulrich, Redaktion.
1: Bei den US Open in New York wird heute die erste Runde im Einzel fortgesetzt.

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1: Ich bin Felix Becker und das wird der Tag. Bei Volkswagen findet heute am Standort Hannover die letzte der außerordentlichen Betriebsversammlungen statt. Arbeitnehmervertreter fordern vom Vorstand klare Aussagen zu den geplanten Einsparungen und zur Zukunft des Werks.
2: Hintergrund ist der Sparkurs des Konzerns und die Frage, wie die deutschen Standorte langfristig ausgelastet werden können. VW sieht für Hannover in den 2030er Jahren bislang keine gesicherte wettbewerbsfähige Auslastung. Entscheidungen über eine mögliche Schließung gibt es bisher nicht. Die Beschäftigten hoffen deshalb auf konkretere Aussagen zur langfristigen Strategie für den Standort. Ulrike Klein, Redaktion.
1: Im US-amerikanischen Asheville in North Carolina treffen sich heute die Finanzminister und Notenbankchefs der G20-Staaten.
3: Bei den zweitägigen Beratungen geht es um die Lage der Weltwirtschaft und die internationale Finanzpolitik. Dabei dürften auch die Entwicklung der Inflation, hohe Staatsschulden und die Stabilität der Finanzmärkte eine Rolle spielen. Ein weiteres Thema ist die Zusammenarbeit der großen Industrie- und Schwellenländer angesichts zunehmender geopolitischer Spannungen. Das Treffen dauert noch bis morgen. Die G20 steht für einen Großteil der weltweiten Wirtschaftsleistung und des internationalen Handels. Timo Wiesner, Redaktion.
1: Das Statistische Bundesamt veröffentlicht heute eine erste Schätzung zur Inflation im August.
4: Die vorläufigen Verbraucherpreisdaten werden heute Nachmittag bekannt gegeben. Im Juli hatte die Inflationsrate bei 2,8% gelegen und damit deutlich höher als noch im Juni. Besonders die Energiepreise hatten zuletzt die Teuerung angetrieben. Die neuen Zahlen werden deshalb auch von Finanzmärkten und Europäischer Zentralbank aufmerksam verfolgt. Noah Ulrich, Redaktion.
1: Bei den US Open in New York wird heute die erste Runde im Einzel fortgesetzt. Auf den Hartplätzen stehen erneut zahlreiche Begegnungen bei den Frauen und Männern auf dem Programm. Die ersten Spiele beginnen um 11 Uhr Ortszeit, also am späten Nachmittag deutscher Zeit. Die erste Runde erstreckt sich in diesem Jahr über 3 Tage. Das vierte und letzte Grand Slam Turnier des Tennisjahres läuft bis zum 13. September.
0: Die Nachrichten wurden bereitgestellt von Radio Aktuell. 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
1: Im Nordwesten ziehen heute am Tage wiederholt teilweise kräftige Schauer und Gewitter durch, während es nach Süden und Osten hin länger trocken und heiter bleibt. Höchstwerte zwischen 20 und 27 Grad. Morgen wechseln sich Sonne und Wolken ab. Vereinzelt gibt es Schauer im Norden bei maximal 20 bis 25 Grad.

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1: Hört ihr mich denn schon? Ich hoffe, weil sehen tut ihr gerade noch gar nichts im ERF Yes WhatsApp-Status. Das wird noch einen Moment dauern, bis ich da den Status hochgeladen habe. Denn ich muss mich hier erstmal anmelden. Ich bin gerade erst ins Studio gekommen und hier, ja, fährt alles noch hoch. Und die Zeit geben wir uns auch noch, ne? Wir gehen's ganz gemütlich an diesem Montag. Mein Name ist Steffen Schmidt und ich freue mich, dass ihr mit dabei seid. Hier ist für euch das Zuhause der schönsten Popmusik. Jetzt mit J. King und It'll Be Alright.

Joel Barnes und Seth Schlieder mit Road Less Traveled. Schön, dass ihr dabei seid an diesem Montagmorgen und mit mir gemeinsam in die Woche startet. Ich lebe mich immer noch ein bisschen ein hier im Studio und beantworte jetzt dann auch gleich mal die ganzen Nachrichten, die reingekommen sind. Vorher hört ihr aber noch schönste Popmusik von Tim Bensko. Komm schon, und das hier ist Gladden mit Sunshine Every Day. 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

0: Mit ERF Yes geht es rein in diese neue Woche. Schön, dass ihr mit dabei seid. Und wir sind mal ehrlich miteinander. Wenn das Leben so läuft, wie es eben manchmal läuft, dann hilft eine Sache auf gar keinen Fall, nämlich der Satz, halte durch, bald wird's besser. Ah, danke. Das hilft nicht nur nicht, ja, manchmal wirkt das fast wie so ein Schlag ins Gesicht. Und das, obwohl die Aussage ja meistens echt gut gemeint ist. Und vielleicht kann es da helfen, wenn man weiß, von wem diese Aussage kommt. So wie bei Help is on the Way von Unspoken. Das ist ja die Band rund um den Frontmann Chad Madsen. Und wenn der sagt, Hilfe kommt, auch wenn du gerade um jeden einzelnen Atemzug kämpfen musst, dann weiß der ganz genau, wovon er spricht. Denn Chad ist vor seiner musikalischen Karriere, ja, kann man schon so sagen, auf die schiefe Bahn geraten. Drogen, Drogenhandel, Leben im Drogenlabor und dann irgendwann der komplette Zusammenbruch. Und gemeinsam mit seiner Familie, mit Therapeuten und mit seinem neu entdeckten Glauben an Gott hat er es wieder auf die Beine geschafft. Und deswegen ist sein Es wird besser tief motiviert. Also hören wir es uns mal an. Hier sind für euch die Highlights des Textes von Help is on the Way. Das sind Unspoken bei ERF Yes.
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2: 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Der ganze Himmel ist auf deiner Seite. Jedes Gebet wird gehört. Deine Rettung kommt genau zur richtigen Zeit. Richte deinen Blick empor. Sieh zu den Hügeln. Du wirst nicht überwältigt werden. Es wird nicht lange dauern. Halte durch. Das hier ist so sicher wie der Sonnenaufgang. Hilfe ist auf dem Weg. Wogegen du auch kämpfst, was auch immer dir so wehtut, egal wie ängstlich du bist oder welche Schlacht vor dir liegt, Hilfe ist schon auf dem Weg. 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Help is on the way.
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0: Das ist Ellie Holcomb mit Made for Love. Ihr hört ERF Yes und wir haben es kurz vor 7:30.
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0: Sind für mich jetzt über 100.000 Euro für den guten Zweck und das Ganze ausgelöst durch Pfandflaschen. Jawohl. Vielleicht erinnert ihr euch noch an diese Geschichte hier, die habe ich euch kurz vor Weihnachten vorgestellt. Damals hatte ein Obdachloser, der sich Schwalbe nennt, 200 Euro gespendet. Das Geld, das hat er mühsam über Pfandflaschen angesammelt und an eine wohltätige Organisation gespendet. Die bietet in Schwalbes Heimatstadt, Stuttgart, Hilfe für wohnungslose und alleinerziehende Frauen an. Und Frauen haben es laut Schwalbe auf der Straße eben deutlich schwerer als Männer, deshalb hat er das Geld damals gespendet. Und diese Geschichte, die habe nicht nur ich damals richtig gefeiert, denn daraus hat sich die Schwalbenest-Stiftung entwickelt. So berichtet das der SWR. Und diese Stiftung hat in den ersten 3 Monaten ihres Wirkens schon über 100.000 Euro gesammelt. Und das Geld, das kommt dem Anliegen des Initiators Schwalbe jetzt zugute. Und ich feiere das einfach, da ist ein Mann, der den Blick für Schwache hat und das wenige Geld, das er hat, spendet. Und daraus wächst eine riesengroße Spendensumme an, Hilfsgelder, die einfach helfen. Mega. Für mich ist das eine gute Nachricht.
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0: Ich freue mich, dass ihr mit dabei seid und diesen Montag mit mir gemeinsam begeht. Jetzt mit Blanka und Perfect. Schönen guten Morgen.

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Impala Ray mit Wild Horse um 7.38 Uhr gleich. Und das ist die perfekte Zeit, um mal den Liedwunschordner zu durchstöbern. Und da habe ich einen gefunden von Alfred aus Ipsheim. Er wünscht sich Marlon Rudette mit When the Beat Drops Out. Hört ihr jetzt bei ERF Yes an diesem Montag. Schön, dass ihr dabei seid.

Mit ERF Yes durch den Montag und vor 3 Jahren kannte ihn noch gar niemand. Jetzt ist er einer der Big Player im Bereich christliche Popmusik, Josiah Queen. Der hat was Neues am Start. Ist ja auch besser so. Der braucht ja Programm. 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Und wenn ihr dann mit dabei seid, dann werdet ihr wahrscheinlich auch seinen neuen Song Sunday hören. Und der malt ein Bild. Ja, das kann ich durchaus nachvollziehen. Wenn wir nur sonntags essen würden, ja, dann wäre auch irgendwie ziemlich schnell Schicht im Schacht, oder? Ist klar, ne? Und genau das überträgt Josiah auf seinen Glauben an Gott. Wenn wir nur sonntags im Gottesdienst an Gott denken, ja, dann ist das schon etwas dünn. Und dann trägt der Glaube auch nicht mehr. Also, den hört ihr ab heute öfter und vielleicht kann er auch in Mark und Knochen übergehen. Das ist Josiah Queen mit Sundays bei ERF Yes.

Josiah Queen bei ERF Yes mit Sundays. Den hört ihr ab heute öfter. Schön, dass ihr dabei seid an diesem Montag.

Der ist neu bei ERF Yes Mercy Me mit Wake Up Sleeper. Schön, dass ihr euren Montag mit ERF Yes verbringt. Gleich gibt's für euch das Nachrichten-Update. Alles, was heute so wichtig wird, auf den Punkt gebracht in den Nachrichten um 8 Uhr. Bis dahin noch schönste Popmusik von Alphons und Buck mit In der Zeit verlieren. Und das hier sind Believers, Different Kind of Love.

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1: Ich bin Felix Becker und das wird der Tag. Bei Volkswagen findet heute am Standort Hannover die letzte der außerordentlichen Betriebsversammlungen statt. Arbeitnehmervertreter fordern vom Vorstand klare Aussagen zu den geplanten Einsparungen und zur Zukunft des Werks.
2: Hintergrund ist der Sparkurs des Konzerns und die Frage, wie die deutschen Standorte langfristig ausgelastet werden können. VW sieht für Hannover in den 2030er Jahren bislang keine gesicherte wettbewerbsfähige Auslastung. Entscheidungen über eine mögliche Schließung gibt es bisher nicht. Die Beschäftigten hoffen deshalb auf konkretere Aussagen zur langfristigen Strategie für den Standort. Ulrike Klein, Redaktion.
1: Im US-amerikanischen Asheville in North Carolina treffen sich heute die Finanzminister und Notenbankchefs der G20-Staaten.
3: Bei den zweitägigen Beratungen geht es um die Lage der Weltwirtschaft und die internationale Finanzpolitik. Dabei dürften auch die Entwicklung der Inflation, hohe Staatsschulden und die Stabilität der Finanzmärkte eine Rolle spielen. Ein weiteres Thema ist die Zusammenarbeit der großen Industrie- und Schwellenländer angesichts zunehmender geopolitischer Spannungen. Das Treffen dauert noch bis morgen. Die G20 steht für einen Großteil der weltweiten Wirtschaftsleistung und des internationalen Handels. Timo Wiesner, Redaktion.
1: Das Statistische Bundesamt veröffentlicht heute eine erste Schätzung zur Inflation im August.
4: Die vorläufigen Verbraucherpreisdaten werden heute Nachmittag bekannt gegeben. Im Juli hatte die Inflationsrate bei 2,8% gelegen und damit deutlich höher als noch im Juni. Besonders die Energiepreise hatten zuletzt die Teuerung angetrieben. Die neuen Zahlen werden deshalb auch von Finanzmärkten und Europäischer Zentralbank aufmerksam verfolgt. Noah Ulrich, Redaktion.
1: Bei den US Open in New York wird heute die erste Runde im Einzel fortgesetzt. Auf den Hartplätzen stehen erneut zahlreiche Begegnungen bei den Frauen und Männern auf dem Programm. Die ersten Spiele beginnen um 11 Uhr Ortszeit, also am späten Nachmittag deutscher Zeit. Die erste Runde erstreckt sich in diesem Jahr über 3 Tage. Das vierte und letzte Grand Slam Turnier des Tennisjahres läuft bis zum 13. September.
0: Die Nachrichten wurden bereitgestellt von Radio Aktuell. 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
1: Im Nordwesten ziehen heute am Tage wiederholt teilweise kräftige Schauer und Gewitter durch, während es nach Süden und Osten hin länger trocken und heiter bleibt. Höchstwerte zwischen 20 und 27 Grad. Morgen wechseln sich Sonne und Wolken ab. Vereinzelt gibt es Schauer im Norden bei maximal 20 bis 25 Grad.

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1: Schön, dass ihr euren Montag mit ERF Yes gestaltet. Ich bedanke mich dafür mit der schönsten Popmusik. Die kommt jetzt von Allison Idy mit Try Hard.

Vincent Weiss mit bei ERF. Yes. Und wart ihr schon mal in einer Tropfsteinhöhle? Oder habt vielleicht einen Stein gefunden, der so ein ausgestanztes Loch in der Mitte hat quasi? Das ist schon irgendwie beeindruckend, ne? So ein Wassertropfen an sich, der sieht erstmal relativ, ja, unscheinbar aus und irgendwie macht er ja auch kaum was. Aber wenn über Jahre, Jahrzehnte, Jahrhunderte immer wieder der gleiche Tropfen an der gleichen Stelle herunterkommt, dann kann das über die Zeit und über die Menge wirklich krasse Auswirkungen haben. Tja, und deswegen spricht man ja auch vom steten Tropfen, der den Stein höhlt. So sagt es zumindest der Volksmund. Und das bedeutet, umso länger und umso hartnäckiger an etwas gearbeitet wird, umso sicherer gibt es am Ende auch ein Ergebnis. Und das ist nicht nur ein Prinzip, was sich in Sprichwörtern wiederfindet, sondern auch in unserem Spruch des Tages. Den hört ihr gleich bei ERF Yes nach Ellie Holcomb zusammen mit Franny Cash und vorher noch Switchfoot, Beautiful Life.

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1: Pass doch auf, sei vorsichtig, setz dich gerade hin, sprich nicht so schnell. Kennst du diese oder ähnliche Ausrufe? Viele von uns haben solche Aufforderungen verinnerlicht und vielleicht an den eigenen Nachwuchs weitergegeben. Was mich als Kind oft zur Weißglut gebracht hat, war zum großen Teil gut gemeint und trug irgendwann doch mal Früchte. Meistens jedenfalls. Ich bewundere die Ausdauer von Paulus. Er hat wahrscheinlich mit einer Eselsgeduld Worte wie die folgenden immer wieder von sich gegeben. Ich werde nicht müde, euch dies zu schreiben, denn es wird euch nur noch mehr stärken. Es kann sein, dass dich heute etwas nervt, weil du es einfach zu oft gehört oder gelesen hast. Doch vielleicht ist es gerade das, was dir morgen hilft. Oder sogar davon abhält, etwas zu tun, was dir Schaden zufügen würde.
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Heute ist er der Tag der Follow-ups in den guten Nachrichten. Heute Morgen hatte ich eine für euch, die quasi die Folgeeffekte aus der guten Nachricht aus dem letzten Dezember skizziert hat. Und dann habe ich jetzt gleich für euch eine gute Nachricht, die uns aufzeigt, was eine gute Nachricht zu Beginn der hessischen Sommerferien für Auswirkungen hatte. Mehr dazu erfahrt ihr nach dem Dreierpack der schönsten Popmusik. Den Anfang macht Tom Gregory mit How It Was Before.

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0: For King and Country mit Ale bei ERF. Yes, wir haben es 8:30.
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0: Sind für mich jetzt über 2000 Kinder, die kostenlos ins Freibad konnten. Anfang der hessischen Sommerferien, da hatten wir euch hiervon berichtet, im nordhessischen Schwalm-Eder-Kreis, da hatte ein anonymer Spender den Freibadeintritt bezahlt. Er brauche das Geld nicht und wolle den Kindern was Gutes tun, hieß es damals. Und das hat er getan, denn mittlerweile gibt es ein Update. Wie die Hessenschau berichtet, hat die anonyme Spende, Achtung festhalten, 2400 Kindern die Tür zum Freibad geöffnet. Und es ist sogar noch was übrig geblieben, denn der Spender hatte wohl 5000 Euro hinterlegt und das übrige Geld, das soll jetzt an die Christoffel-Blinden-Mission und an die SOS-Kinderdörfer gehen. Und das ist doch einfach nur genial, oder? 2400 Kinder, die sich im heißen Sommer abkühlen können und das für Umme. Für mich ist das einfach nur eine richtig geniale Nachricht.
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0: Ich muss ja sagen, das ist eine meiner Lieblingsaufgaben im Job, die guten Nachrichten rauszusuchen. Und wenn man sich über die so richtig freut, wie das eben bei der Ursprungsnachricht hier der Fall war, und dann noch erfährt, wie vielen Leuten das wirklich geholfen hat, das ist einfach nur fantastisch und sowas feiere ich extrem. Und ich feiere es, dass ihr mit dabei seid, diesen Montag zu etwas ganz Besonderem macht, hier bei ERF Yes, und ich liefere den Soundtrack dafür. Das ist Toby Mac zusammen mit Tarion und Hope Road bei ERF Yes. 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

0: ERF Yes in euren Ohren und vielleicht kennt ihr das ja auch. Ihr öffnet den Streaming-Anbieter eures Vertrauens und der sagt euch, hey, der Song hier, der könnte dir gefallen, der ist neu. Und so ging es mir vor etwa 3 Wochen. Da wurde mir der neue Song von Ray Garvey vorgeschlagen. Und ja, ich muss sagen, der liegt bei mir eh aktuell hoch im Kurs. Das ist irgendwie einer der Promis, die einfach sympathisch rüberkommen und dann auch noch eine wirklich erfrischende Note in diese ganze Promi-Welt bringen. Also wo Ehen und Beziehungen ja manchmal eh auch eher Publicity sind. Da ist Ray seit 20 Jahren mit seiner Jugendliebe Josephine verheiratet. Und seine Songs, die wenden sich entweder an Josephine oder an die beiden Kinder. Und es geht meistens um Gefühle. Kreativ beschrieben ist das Ganze dann immer und auch ein bisschen untermauert mit Rays Zuversicht, die er durch seinen christlichen Glauben hat. Und dann hört es sich halt auch einfach noch fett an und lädt zum genauen Hinhören ein. Und das habe ich gemacht. Hier sind meine Gedanken beim Hören von Rivers. Das sind Ray Garvey und Imran bei ERF Yes.
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Boah, das muss schon ganz schön gut tun, oder? Stellen wir uns doch mal kurz vor, Ray Garvey und Imran hätten Rivers für mich geschrieben. Das wäre schon ein tolles Gefühl, oder? Ne, egal, was das Leben bereithält, es gibt jemanden, der mich schützt, der mich unterstützt, der mich trägt. Ja, ganz ähnlich wird tatsächlich Gottes Liebe zu uns Menschen in der Bibel erklärt. Im bekannten Psalm 23 zum Beispiel, da fallen Formulierungen wie "Er gibt mir neue Kraft" oder "Ich fürchte kein Unglück, denn du, Herr, bist bei mir" oder "Deine Güte und Liebe begleiten mich Tag für Tag". Gott liebt jeden einzelnen Menschen. Das macht die Bibel wirklich deutlich. Und deshalb darf sich jede und jeder von uns bewusst sein, Gott, also das Mächtigste, was dieses Universum kennt, das schaut liebend auf mich herab, schützt mich und läuft an meiner Seite, wenn das Leben mal wieder richtig dunkel aussieht.

Ein fantastischer Song, der dazu auch noch einlädt, mal genauer über den Text nachzudenken. Haben wir getan. Das waren Ray Garvey und Imran mit Rivers bei ERF Yes.

Caleb Mackem mit I've Been Praying bei ERF Yes. Wir haben es mittlerweile 8:08. Das heißt, gleich gibt's für euch die Nachrichten und danach hören wir uns wieder hier bei ERF Yes an diesem Montag. Bis ran an die Nachrichten Teddy Swims und das hier sind Building 429 mit Give Him Praise.

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1: Ich bin Felix Becker und das wird der Tag. Bei Volkswagen findet heute am Standort Hannover die letzte der außerordentlichen Betriebsversammlungen statt. Arbeitnehmervertreter fordern vom Vorstand klare Aussagen zu den geplanten Einsparungen und zur Zukunft des Werks.
2: Hintergrund ist der Sparkurs des Konzerns und die Frage, wie die deutschen Standorte langfristig ausgelastet werden können. VW sieht für Hannover in den 2030er Jahren bislang keine gesicherte wettbewerbsfähige Auslastung. Entscheidungen über eine mögliche Schließung gibt es bisher nicht. Die Beschäftigten hoffen deshalb auf konkretere Aussagen zur langfristigen Strategie für den Standort. Ulrike Klein, Redaktion.
1: Im US-amerikanischen Asheville in North Carolina treffen sich heute die Finanzminister und Notenbankchefs der G20-Staaten.
3: Bei den zweitägigen Beratungen geht es um die Lage der Weltwirtschaft und die internationale Finanzpolitik. Dabei dürften auch die Entwicklung der Inflation, hohe Staatsschulden und die Stabilität der Finanzmärkte eine Rolle spielen. Ein weiteres Thema ist die Zusammenarbeit der großen Industrie- und Schwellenländer angesichts zunehmender geopolitischer Spannungen. Das Treffen dauert noch bis morgen. Die G20 steht für einen Großteil der weltweiten Wirtschaftsleistung und des internationalen Handels. Timo Wiesner, Redaktion.
1: Das Statistische Bundesamt veröffentlicht heute eine erste Schätzung zur Inflation im August.
4: Die vorläufigen Verbraucherpreisdaten werden heute Nachmittag bekannt gegeben. Im Juli hatte die Inflationsrate bei 2,8% gelegen und damit deutlich höher als noch im Juni. Besonders die Energiepreise hatten zuletzt die Teuerung angetrieben. Die neuen Zahlen werden deshalb auch von Finanzmärkten und Europäischer Zentralbank aufmerksam verfolgt. Noah Ulrich, Redaktion.
1: Bei den US Open in New York wird heute die erste Runde im Einzel fortgesetzt. Auf den Hartplätzen stehen erneut zahlreiche Begegnungen bei den Frauen und Männern auf dem Programm. Die ersten Spiele beginnen um 11 Uhr Ortszeit, also am späten Nachmittag deutscher Zeit. Die erste Runde erstreckt sich in diesem Jahr über 3 Tage. Das vierte und letzte Grand Slam Turnier des Tennisjahres läuft bis zum 13. September.
0: Die Nachrichten wurden bereitgestellt von Radio Aktuell. Und jetzt das Wetter bei ERF Yes.
1: Im Nordwesten ziehen heute am Tage wiederholt teilweise kräftige Schauer und Gewitter durch, während es nach Süden und Osten hin länger trocken und heiter bleibt. Höchstwerte zwischen 20 und 27 Grad. Morgen wechseln sich Sonne und Wolken ab. Vereinzelt gibt es Schauer im Norden bei maximal 20 bis 25 Grad.
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5: 3 Minuten nach 9 und Freunde, mir huscht ein Lächeln übers Gesicht, denn sie sind mal wieder auf der Playlist aufgetaucht. Die drei fantastischen Geschwister Logan, Madison und Taylor Kane mit So Long Sad Songs. Kane bei ERF Yes. Und damit kann er ja nur gut werden, dieser Montag. Schön, dass ihr mit dabei seid und dass ihr ERF Yes eingeschaltet habt.

Freunde, Freunde, Freunde, es gibt diese Momente, da gucke ich in die Skripte, die die Kolleginnen und Kollegen fürs Album der Woche schreiben und denke mir, was? So lang ist das her? Ja, vor 2,5 Jahren hat uns Therion mit Give It Time ein richtig starkes Debütalbum geliefert. Big God habe ich bis heute im Ohr und deswegen verwundert mich, dass das schon 2,5 Jahre her ist. Meine Güte. Es wird also Zeit, sie hat auch nachgelegt. Mad Big World heißt ihr neues Werk und ist ab heute unser Album der Woche. Gleich hören wir zum ersten Mal rein. Das machen nach B nochmal. Knoten aus der Zunge und jetzt, das machen wir nach We Are Messengers mit Room for You. Ihr hört ERF Yes.

0: ERF, yes, in euren Ohren und herzlich willkommen im Album der Woche. Da widmen wir uns jetzt einer jungen Frau aus dem US-Bundesstaat Tennessee, woher auch sonst. Die Rede ist von Tarion und sie hat mit Mad Big World ganz frisch ihr zweites Album draußen. Und das ist unser Album der Woche. Manuela, was erwartet uns denn auf Mad Big World?
1: Auf jeden Fall richtig viel neue Musik. Ganze 17 Songs sind drauf. Boah. Bei einer Spielzeit von 56 Minuten. Das ist schon echt ordentlich. Mhm. Und vom Sound her bewegt es sich zwischen R&B, Soul, Gospel und Hip-Hop. Wer also diese Genres mag, das ist eure Woche.
0: Ich würde sagen, da ist für jeden was dabei. Jetzt ist Mad Big World schon Tarions zweites Album. Das Debüt kam Anfang 2024 raus. Was hat Tarion seitdem so gemacht?
1: Die letzten Jahre ist Tarion vor allem sehr viel auf Tour gewesen, und zwar weltweit. Und eine Sache ist ihr dabei besonders wichtig geworden, immer nah an Jesus zu bleiben. Mhm. Denn dieses viele Unterwegssein, das hat schon an Kraft und an den Nerven auch gezerrt. Und Tarion hat gemerkt, nur Gott kann meinen Frieden, meine Freude, meinen Willen und meine Hoffnung aufrechterhalten. Und diese Erkenntnis hat sie auf dem neuen Album musikalisch verpackt. Mhm. Schon im Titeltrack Mad Big World singt sie: In dieser verrückten großen Welt habe ich Freude gefunden, die mir niemand stehlen kann. Und damit setzt sie direkt am Anfang des Albums auch schon die Richtung, in die es in den folgenden Songs gehen wird.
0: Also haben wir den Inhalt. Wie sieht's musikalisch aus?
1: Da auch. Mad Big World ist ein tanzbarer Song zwischen R&B, Soul und Hip-Hop. Und davon erwarten uns auf dem Album noch einige mehr. Also ich würde sagen, Mad Big World ist als Opener und Titeltrack perfekt gewählt.
0: Dann hören wir doch direkt mal rein. Hier ist er, der erste Song von unserem Album der Woche. Mad Big World von Tarion bei ERF Yes.

Cochrane and Company mit What Grace Can Do bei ERF Yes. Das ist doch ein richtig schöner Weg, den wir hier gehen in den Montag rein. Und wir sind auch bald wieder bei einer guten Nachricht. Die gibt's gleich für euch um halb. Vorher noch Citizen Way und das hier ist Heritage mit Every Tear.

0: 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Citizen Way bei ERF Yes mit Say So. Wir haben's 9:30.
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0: Ist eine neue Behandlungsmethode gegen Tremorerkrankungen und das macht richtig Hoffnung. Fangen wir erstmal beim Grundlegenden an. Tremorerkrankungen, die äußern sich meistens durch unkontrollierbar und sehr starkes Zittern. Häufig tritt das in den Händen und Armen auf und das ist natürlich eine super einschränkende Sache für die Betroffenen. Ne? Schreiben, schwer, Tastaturen bedienen kaum möglich oder sich auch einfach mal ein Glas Wasser einschenken. Das ist schon echt schwer und ihr seht, wo das hingeht. Und deshalb feiere ich, was ich bei RTL gesehen habe, denn die zeigen auf Instagram den Tremor-Patienten Norbert Weirich. Vor seiner Behandlung ist sein Tremor quasi nicht kontrollierbar. Und dann wird er mit Ultraschall behandelt. Er bekommt wie so einen Heiligenschein aufgezogen und da kommt der Ultraschall dann hin. Eine OP ist nicht notwendig und danach sind seine Hände nicht zitterfrei. Aber er kann gerade Linien zeichnen und die Hände fast komplett stillhalten. Und das ist einfach nur genial. Ohne OP, ohne Schmerzen, ohne lange Regeneration. Klasse. Das könnte echt vielen Menschen das Leben wieder erleichtern. Und das ist für mich selbstverständlich eine richtig gute Nachricht.
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0: Da seid ihr an eurem Happy Place, den passenden Soundtrack dazu, den liefern St. Phoenix und Nathan Evans. Schön, dass ihr dabei seid bei ERF Yes am Montag.

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1: Montez mit Wenn du mich fragst. Den finde ich ja richtig cool. ERF Yes ist hier am Montag. Und vielleicht war der ja am Wochenende auch mal auf YouTube unterwegs. Und dann solltet ihr mitbekommen haben, es gibt eine neue ERF Yes Reportage. Falls ihr das noch nicht mitbekommen haben solltet, dann jetzt mal YouTube aufmachen, ERF Yes Reportage suchen, abonnieren und die Glocke aktivieren. Dann werdet ihr da in Zukunft auf jeden Fall informiert. Wir sprechen gleich mal mit dem Mann, der die Reportage möglich macht, nämlich dem Moderator Julian Schnaubelt. Er ist gleich bei mir hier im Studio und gibt euch ein paar Einblicke hinter die Kulissen. Vorher noch Peter Burton und das sind Called Out Music.

0: 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Und ja, seit fast 2 Jahren ist die ERF Yes Reportage fester Bestandteil der ERF Yes Welt. Juul und sein Team, die fahren raus und besuchen Menschen, die Spannendes zu berichten haben.
1: 2 Jahre, Steffen.
0: Ja, das ist eine ganze Menge.
1: Irgendwie, also es fühlt sich viel kürzer an.
0: Ja.
1: Wenn man schöne Dinge tut, dann geht die Zeit ja schneller rum.
0: Da guck mal an. So. Juul, ich bin ganz ehrlich, dieses Mal klingt das aber nicht so wahnsinnig nach Arbeit, sondern nach Workation.
1: Ja, es ist Arbeiten, wo andere Urlaub machen. Wir waren tatsächlich an der Ostsee am Rosenfelder Strand Camping und haben uns mal so ein bisschen auf den Platz umgeschaut.
0: Also ihr wart auf dem Campingplatz, habt da einen Blick hinter die Kulissen bekommen, da wo andere von Arbeit einfach gar nichts wissen wollen. Aber du hast auch verschiedenste Camper gesehen. Es gab den Voll-Luxus-Camper, es gab auch Dauercamper und es gab auch Leute, die das einfach sehr, sehr entspannt gemacht haben. Was denkst du denn, suchen diese Menschen trotz aller ihrer Unterschiede alle gemeinsam an diesem Ort?
1: Ja, also ich glaube, das, was ich von ganz vielen einfach rausgehört habe, ist diese Freiheit. Ne? Du musst nicht... Klar, wenn du im Hotel bist, dann musst du dich vielleicht um nichts kümmern, aber da gibt es dann Frühstücksbuffet von 8 bis 10 und dann musst du mit allen dahin und stehst mit 1000 Leuten. Im Campingurlaub, da fragt keiner, wann stehst du auf, sondern das ist so richtig ein in den Tag hineinleben und vielleicht entspannt gucken, was der Tag bringt und dann entscheiden, was machen wir denn heute? Und das war so der Tonus, den ich da aus allen Gesprächen oder aus vielen Gesprächen rausgehört habe, eben diese Flexibilität, diese Freiheit, die das Ganze mit sich bringt.
0: Freiheit im Urlaub, das klingt ja eigentlich als was zusammengehört.
1: Finde ich auch.
0: Was nimmst du denn jetzt von diesem Dreh mit? Also was ist dir am meisten hängen geblieben?
1: Oh, mir ist auf jeden Fall hängen geblieben, mit wie viel Herz und Leidenschaft die Betreiber den Platz managen. Mhm. Philippa und Ulle Bormann, ganz, ganz tolle Leute, auch sehr tief im Glauben verwurzelt. Ulle hat zum Beispiel erzählt, dass sein Glaube sein täglicher Besinnungspunkt ist, um all dieses Management. Die haben noch einen Bauernhof nebenher, die haben mehrere Kinder und der muss sich um ganz viele Dinge kümmern, wo er sagt, da komme ich zur Ruhe. Philippa hat auch ganz viel erzählt. Ich will da jetzt nicht zu viel vorwegnehmen, aber dieser tiefe Glaube, den die beiden da mitbringen und wie es in ihren Alltag und ihren Arbeitsalltag auch mit einfließt, das hat mich nochmal neu berührt, würde ich sagen.
0: Da, guck an. Und was ihr euch angucken solltet, ist die neue Folge der ERF Yes Reportage. Ich packe euch den Link dazu in den ERF Yes WhatsApp Status 0160 44 55 006.

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1: Josh Wilson mit Do It Scared bei ERF. Yes, wir haben es mittlerweile 9.51 Uhr und das bedeutet für mich Zeit, mich zu verabschieden. Aber keine Sorge, morgen bin ich dann auch schon wieder für euch da. Ab 7 Uhr gibt es die nächste ERF Yes Morning Show und dann starten wir gemeinsam in den Dienstag. Bis dahin genießt das Programm der schönsten Popmusik oder aber wechselt zu YouTube und schaut euch die neue Folge der ERF Yes Reportage an. Den Link dazu findet ihr auch nochmal im ERF Yes WhatsApp Status 0160 44 55 006. Mein Name ist Steffen Schmidt. Ich sag wie immer, macht's nicht gut, macht's besser. Bis morgen. Ciao, ciao.

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1: Ich bin Felix Becker und das wird der Tag. Bei Volkswagen findet heute am Standort Hannover die letzte der außerordentlichen Betriebsversammlungen statt. Arbeitnehmervertreter fordern vom Vorstand klare Aussagen zu den geplanten Einsparungen und zur Zukunft des Werks.
2: Hintergrund ist der Sparkurs des Konzerns und die Frage, wie die deutschen Standorte langfristig ausgelastet werden können. VW sieht für Hannover in den 2030er Jahren bislang keine gesicherte wettbewerbsfähige Auslastung. Entscheidungen über eine mögliche Schließung gibt es bisher nicht. Die Beschäftigten hoffen deshalb auf konkretere Aussagen zur langfristigen Strategie für den Standort. Ulrike Klein, Redaktion.
1: Im US-amerikanischen Asheville in North Carolina treffen sich heute die Finanzminister und Notenbankchefs der G20-Staaten.
3: Bei den zweitägigen Beratungen geht es um die Lage der Weltwirtschaft und die internationale Finanzpolitik. Dabei dürften auch die Entwicklung der Inflation, hohe Staatsschulden und die Stabilität der Finanzmärkte eine Rolle spielen. Ein weiteres Thema ist die Zusammenarbeit der großen Industrie- und Schwellenländer angesichts zunehmender geopolitischer Spannungen. Das Treffen dauert noch bis morgen. Die G20 steht für einen Großteil der weltweiten Wirtschaftsleistung und des internationalen Handels. Timo Wiesner, Redaktion.
1: Das Statistische Bundesamt veröffentlicht heute eine erste Schätzung zur Inflation im August.
4: Die vorläufigen Verbraucherpreisdaten werden heute Nachmittag bekannt gegeben. Im Juli hatte die Inflationsrate bei 2,8% gelegen und damit deutlich höher als noch im Juni. Besonders die Energiepreise hatten zuletzt die Teuerung angetrieben. Die neuen Zahlen werden deshalb auch von Finanzmärkten und Europäischer Zentralbank aufmerksam verfolgt. Noah Ulrich, Redaktion.
1: Bei den US Open in New York wird heute die erste Runde im Einzel fortgesetzt. Auf den Hartplätzen stehen erneut zahlreiche Begegnungen bei den Frauen und Männern auf dem Programm. Die ersten Spiele beginnen um 11 Uhr Ortszeit, also am späten Nachmittag deutscher Zeit. Die erste Runde erstreckt sich in diesem Jahr über 3 Tage. Das 4. und letzte Grand Slam Turnier des Tennisjahres läuft bis zum 13. September.
0: Die Nachrichten wurden bereitgestellt von Radio Aktuell. 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
1: Im Nordwesten ziehen heute am Tage wiederholt teilweise kräftige Schauer und Gewitter durch, während es nach Süden und Osten hin länger trocken und heiter bleibt. Höchstwerte zwischen 20 und 27 Grad. Morgen wechseln sich Sonne und Wolken ab. Vereinzelt gibt es Schauer im Norden bei maximal 20 bis 25 Grad.
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0: auf ein Wort.
1: Ein Bauer ging aufs Feld, um zu säen. Als er die Saat auf seinem Feld ausstreute, fielen einige Samenkörner auf einen Weg, wo sie zertreten wurden. Und die Vögel kamen und pickten sie auf. Andere Körner fielen auf eine dünne Erdkruste mit felsigem Untergrund. Diese Saat ging zwar auf, verdorrte aber, weil die Feuchtigkeit fehlte. Andere Samenkörner fielen in die Dornen, die schnell wuchsen und die zarten Halme erstickten. Wieder andere fielen auf fruchtbaren Boden. Der gute Boden steht für verlässliche, aufrichtige Menschen, die Gottes Botschaft hören, an ihr festhalten und durch ihre Beständigkeit viel Frucht hervorbringen.
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1: Ich bin Felix Becker und das wird der Tag. Bei Volkswagen findet heute am Standort Hannover die letzte der außerordentlichen Betriebsversammlungen statt. Arbeitnehmervertreter fordern vom Vorstand klare Aussagen zu den geplanten Einsparungen und zur Zukunft des Werks.
2: Hintergrund ist der Sparkurs des Konzerns und die Frage, wie die deutschen Standorte langfristig ausgelastet werden können. VW sieht für Hannover in den 2030er Jahren bislang keine gesicherte wettbewerbsfähige Auslastung. Entscheidungen über eine mögliche Schließung gibt es bisher nicht. Die Beschäftigten hoffen deshalb auf konkretere Aussagen zur langfristigen Strategie für den Standort. Ulrike Klein, Redaktion.
1: Im US-amerikanischen Asheville in North Carolina treffen sich heute die Finanzminister und Notenbankchefs der G20-Staaten.
3: Bei den zweitägigen Beratungen geht es um die Lage der Weltwirtschaft und die internationale Finanzpolitik. Dabei dürften auch die Entwicklung der Inflation, hohe Staatsschulden und die Stabilität der Finanzmärkte eine Rolle spielen. Ein weiteres Thema ist die Zusammenarbeit der großen Industrie- und Schwellenländer angesichts zunehmender geopolitischer Spannungen. Das Treffen dauert noch bis morgen. Die G20 steht für einen Großteil der weltweiten Wirtschaftsleistung und des internationalen Handels. Timo Wiesner, Redaktion.
1: Das Statistische Bundesamt veröffentlicht heute eine erste Schätzung zur Inflation im August.
4: Die vorläufigen Verbraucherpreisdaten werden heute Nachmittag bekannt gegeben. Im Juli hatte die Inflationsrate bei 2,8% gelegen und damit deutlich höher als noch im Juni. Besonders die Energiepreise hatten zuletzt die Teuerung angetrieben. Die neuen Zahlen werden deshalb auch von Finanzmärkten und Europäischer Zentralbank aufmerksam verfolgt. Noah Ulrich, Redaktion.
1: Bei den US Open in New York wird heute die erste Runde im Einzel fortgesetzt. Auf den Hartplätzen stehen erneut zahlreiche Begegnungen bei den Frauen und Männern auf dem Programm. Die ersten Spiele beginnen um 11 Uhr Ortszeit, also am späten Nachmittag deutscher Zeit. Die erste Runde erstreckt sich in diesem Jahr über 3 Tage. Das vierte und letzte Grand Slam Turnier des Tennisjahres läuft bis zum 13. September.
0: Die Nachrichten wurden bereitgestellt von Radio Aktuell. 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
1: Im Nordwesten ziehen heute am Tage wiederholt teilweise kräftige Schauer und Gewitter durch, während es nach Süden und Osten hin länger trocken und heiter bleibt. Höchstwerte zwischen 20 und 27 Grad. Morgen wechseln sich Sonne und Wolken ab. Vereinzelt gibt es Schauer im Norden bei maximal 20 bis 25 Grad.

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1: Ich war am Boden zerstört. Hab alles herausgeschrien. Dass ich es nicht mehr aushalte. Dann warst du da, bei mir. Und erinnertest mich daran, dass ich wieder heil werden kann. In jeder Lebensphase, durch alle Veränderungen, bist du, Gott, die Konstante. Du veränderst dich nicht. In meinen dunkelsten Stunden hast du mich getragen. Ich war niemals allein. Wenn mich jemand fragt, wie ich das durchgestanden habe, sage ich, das warst du. Wenn mich jemand fragt, wie das gehen soll, führe ich ihn zur Wahrheit und sage, es liegt an dir. Blanca, tell him it was you.
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1: Ich bin Felix Becker und das wird der Tag. Bei Volkswagen findet heute am Standort Hannover die letzte der außerordentlichen Betriebsversammlungen statt. Arbeitnehmervertreter fordern vom Vorstand klare Aussagen zu den geplanten Einsparungen und zur Zukunft des Werks.
2: Hintergrund ist der Sparkurs des Konzerns und die Frage, wie die deutschen Standorte langfristig ausgelastet werden können. VW sieht für Hannover in den 2030er Jahren bislang keine gesicherte wettbewerbsfähige Auslastung. Entscheidungen über eine mögliche Schließung gibt es bisher nicht. Die Beschäftigten hoffen deshalb auf konkretere Aussagen zur langfristigen Strategie für den Standort. Ulrike Klein, Redaktion.
1: Im US-amerikanischen Asheville in North Carolina treffen sich heute die Finanzminister und Notenbankchefs der G20-Staaten.
3: Bei den zweitägigen Beratungen geht es um die Lage der Weltwirtschaft und die internationale Finanzpolitik. Dabei dürften auch die Entwicklung der Inflation, hohe Staatsschulden und die Stabilität der Finanzmärkte eine Rolle spielen. Ein weiteres Thema ist die Zusammenarbeit der großen Industrie- und Schwellenländer angesichts zunehmender geopolitischer Spannungen. Das Treffen dauert noch bis morgen. Die G20 steht für einen Großteil der weltweiten Wirtschaftsleistung und des internationalen Handels. Timo Wiesner, Redaktion.
1: Das Statistische Bundesamt veröffentlicht heute eine erste Schätzung zur Inflation im August.
4: Die vorläufigen Verbraucherpreisdaten werden heute Nachmittag bekannt gegeben. Im Juli hatte die Inflationsrate bei 2,8% gelegen und damit deutlich höher als noch im Juni. Besonders die Energiepreise hatten zuletzt die Teuerung angetrieben. Die neuen Zahlen werden deshalb auch von Finanzmärkten und Europäischer Zentralbank aufmerksam verfolgt. Noah Ulrich, Redaktion.
1: Bei den US Open in New York wird heute die erste Runde im Einzel fortgesetzt. Auf den Hartplätzen stehen erneut zahlreiche Begegnungen bei den Frauen und Männern auf dem Programm. Die ersten Spiele beginnen um 11 Uhr Ortszeit, also am späten Nachmittag deutscher Zeit. Die erste Runde erstreckt sich in diesem Jahr über 3 Tage. Das vierte und letzte Grand Slam Turnier des Tennisjahres läuft bis zum 13. September.
0: Die Nachrichten wurden bereitgestellt von Radio Aktuell. 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
1: Im Nordwesten ziehen heute am Tage wiederholt teilweise kräftige Schauer und Gewitter durch, während es nach Süden und Osten hin länger trocken und heiter bleibt. Höchstwerte zwischen 20 und 27 Grad. Morgen wechseln sich Sonne und Wolken ab. Vereinzelt gibt es Schauer im Norden bei maximal 20 bis 25 Grad.
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Mit ERF jetzt geht's besser durch den Montag und vielleicht kennt ihr das. Ihr steckt gefühlt in irgendetwas fest, das Gedankenkarussell ist mal wieder on Tour. Ja, zum Beispiel in Sorgen, in irgendwelchen alten Mustern, die man schon lange hätte ablegen wollen oder einfach in einem Tag, der sich komplett gegen einen verschworen hat. Ja, und dann soll man auch noch gute Laune haben, ne? Na danke. Und da kommt Zach Williams um die Ecke mit einem Song, der in diesen Situationen genau für euch gemacht ist. Er erzählt in Praise Opens Prisons die Geschichte von Paulus. Paulus sitzt im Gefängnis, ist verletzt und angekettet und plötzlich fängt er trotzdem an, Gott Lobeslieder zu singen. Da könnte man jetzt denken, alles klar, jetzt dreht er vielleicht ein bisschen durch, aber Paulus hat eine Entscheidung getroffen, dass Gott auch in dieser Situation gut ist und nur Gutes für ihn bereithält. Er lässt sich von seiner Situation nicht das letzte Wort geben. Tja, und dann gerät in der Geschichte tatsächlich alles in Bewegung. Paulus kommt aus dem Gefängnis frei. Die Geschichte wird bei Zach Williams zu einem richtig kraftvollen Song über Freiheit, Hoffnung und die Frage, was

0: wenn ich Gott nicht erst lobe, wenn ich frei bin, sondern wenn der Lobpreis mich frei macht. Hier ist für euch Zach Williams mit Praise Opens Prisons. Die Highlights des Textes haben wir für euch übersetzt.
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2: Wir können die Himmel öffnen, wenn wir Jesu Namen anbeten. Und wenn du bereit für einen Durchbruch bist, wartet er schon drüben auf dich. Keine Fesseln mehr, keine Schatten, keine Scham. Zach Williams, Praise Opens Prisons.
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1: Vor allem verachte dich nicht. Es ist schwer, sich zu verachten, ohne Gott in uns zu beleidigen. Georges Bernanos.

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0: Der Spruch des Tages.
1: Pass doch auf, sei vorsichtig, setz dich gerade hin, sprich nicht so schnell. Kennst du diese oder ähnliche Ausrufe? Viele von uns haben solche Aufforderungen verinnerlicht und vielleicht an den eigenen Nachwuchs weitergegeben. Was mich als Kind oft zur Weißglut gebracht hat, war zum großen Teil gut gemeint und trug irgendwann doch mal Früchte. Meistens jedenfalls. Ich bewundere die Ausdauer von Paulus. Er hat wahrscheinlich mit einer Eselsgeduld Worte wie die folgenden immer wieder von sich gegeben. Ich werde nicht müde, euch dies zu schreiben, denn es wird euch nur noch mehr stärken. Es kann sein, dass dich heute etwas nervt, weil du es einfach zu oft gehört oder gelesen hast. Doch vielleicht ist es gerade das, was dir morgen hilft. Oder sogar davon abhält, etwas zu tun, was dir Schaden zufügen würde.
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1: Ich bin Felix Becker und das wird der Tag. Bei Volkswagen findet heute am Standort Hannover die letzte der außerordentlichen Betriebsversammlungen statt. Arbeitnehmervertreter fordern vom Vorstand klare Aussagen zu den geplanten Einsparungen und zur Zukunft des Werks.
2: Hintergrund ist der Sparkurs des Konzerns und die Frage, wie die deutschen Standorte langfristig ausgelastet werden können. VW sieht für Hannover in den 2030er Jahren bislang keine gesicherte wettbewerbsfähige Auslastung. Entscheidungen über eine mögliche Schließung gibt es bisher nicht. Die Beschäftigten hoffen deshalb auf konkretere Aussagen zur langfristigen Strategie für den Standort. Ulrike Klein, Redaktion.
1: Im US-amerikanischen Asheville in North Carolina treffen sich heute die Finanzminister und Notenbankchefs der G20-Staaten.
3: Bei den zweitägigen Beratungen geht es um die Lage der Weltwirtschaft und die internationale Finanzpolitik. Dabei dürften auch die Entwicklung der Inflation, hohe Staatsschulden und die Stabilität der Finanzmärkte eine Rolle spielen. Ein weiteres Thema ist die Zusammenarbeit der großen Industrie- und Schwellenländer angesichts zunehmender geopolitischer Spannungen. Das Treffen dauert noch bis morgen. Die G20 steht für einen Großteil der weltweiten Wirtschaftsleistung und des internationalen Handels. Timo Wiesner, Redaktion.
1: Das Statistische Bundesamt veröffentlicht heute eine erste Schätzung zur Inflation im August.
4: Die vorläufigen Verbraucherpreisdaten werden heute Nachmittag bekannt gegeben. Im Juli hatte die Inflationsrate bei 2,8% gelegen und damit deutlich höher als noch im Juni. Besonders die Energiepreise hatten zuletzt die Teuerung angetrieben. Die neuen Zahlen werden deshalb auch von Finanzmärkten und Europäischer Zentralbank aufmerksam verfolgt. Noah Ulrich, Redaktion.
1: Bei den US Open in New York wird heute die erste Runde im Einzel fortgesetzt. Auf den Hartplätzen stehen erneut zahlreiche Begegnungen bei den Frauen und Männern auf dem Programm. Die ersten Spiele beginnen um 11 Uhr Ortszeit, also am späten Nachmittag deutscher Zeit. Die erste Runde erstreckt sich in diesem Jahr über 3 Tage. Das 4. und letzte Grand Slam Turnier des Tennisjahres läuft bis zum 13. September.
0: Die Nachrichten wurden bereitgestellt von Radio Aktuell. 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
1: Im Nordwesten ziehen heute am Tage wiederholt teilweise kräftige Schauer und Gewitter durch, während es nach Süden und Osten hin länger trocken und heiter bleibt. Höchstwerte zwischen 20 und 27 Grad. Morgen wechseln sich Sonne und Wolken ab. Vereinzelt gibt es Schauer im Norden bei maximal 20 bis 25 Grad.
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0: Rein geht's in eine neue Woche mit ERF Yes. Und ich kann euch ja hier im Radiostudio alles Mögliche immer anpreisen. Ich kann euch sagen, wie cool es ist, auf erfyes.de/events vorbeizuschauen, sich ein cooles Konzert rauszupicken und einfach mal hinzufahren und das zu genießen. Aber woher will man denn wissen, ob das dann hinterher auch richtig stark war? Wie gesagt, ich kann euch hier ganz, ganz viel erzählen. Aber die liebe Anja aus Sachsenheim in Baden-Württemberg, die war am Wochenende auf einem Konzert und zwar von For King and Country. Und Leute, ich kann euch sagen, das, was wir hier sagen, das stimmt, denn Anja war hellauf begeistert. Aber hört selbst.
1: So, guten Morgen, liebes ERFYES-Team. Vielen, vielen Dank, dass ich die Möglichkeit hatte, die Karten für For King and Country zu gewinnen. Ich muss sagen, es war mega. Also ich bin jetzt noch geflasht. Die ganze Energie während des ganzen Konzerts, wie die Leute mitgegangen sind bei jedem Lied. Und ja, es war einfach, es war echt der Hammer, diese ganze Energie. Ich kann es einfach nur, ich bin einfach nur so super dankbar, dass ich die Karten gewonnen habe. Und wie gesagt, ich bin heute noch geflasht.
0: Sehr schön, genauso soll es doch sein, liebe Anja. Da freuen wir uns doch direkt mit dir. Also die Energie, die hört man aus dir heute schon noch raus, muss ich ehrlich sagen. Und wenn ihr sagt, boah ja, jetzt bin ich irgendwie auch angefixt. Also so ein Konzert würde ich auch mal gerne erleben. Wie gesagt, schaut vorbei, erfyes.de/events. Als nächstes.

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Wie das funktioniert, ist ganz easy. Ihr müsst nur fleißig ERF Yes hören und dann, wenn es um die Tickets geht, natürlich ordentlich schnell sein. Dazu könnt ihr jetzt schon mal die WhatsApp-Nummer abspeichern. 0160 44 55 006 oder ihr macht euch einen Shortcut zu unserer Chat-Funktion. Die findet ihr auf erfyes.de im Web und natürlich in eurer kostenlosen ERF Yes App. So, jetzt aber genug angepriesen. Jetzt erfülle ich der Anja, nachdem sie die Tickets gewonnen hat und so begeistert war vom 4 King and Country Konzert, noch ihren Wunsch, ihr liebstes Lied vom Abend. 4 King and Country, jetzt für euch alle nochmal zum Nachempfinden mit Ali bei ERF Yes. 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

Alle, alle, for King and Country, der Liedwunsch für die Anja aus Sachsenheim in Baden-Württemberg, die am Wochenende auf dem For King and Country Konzert war. Alle Infos zu unseren Veranstaltungen findet ihr auf erfjes.de/events.

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0: auf ein Wort.
1: Die Ernte ist groß, doch die Zahl der Arbeiter ist klein. Betet zum Herrn, der für die Ernte zuständig ist, und bittet ihn, mehr Arbeiter auf seine Felder zu schicken. Nun geht und denkt daran, dass ich euch wie Lämmer unter die Wölfe schicke.
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1: Sind für mich jetzt über 2000 Kinder, die kostenlos ins Freibad konnten. Anfang der hessischen Sommerferien, da hatten wir euch hiervon berichtet, im nordhessischen Schwalm-Eder-Kreis, da hatte ein anonymer Spender den Freibadeintritt bezahlt. Er brauche das Geld nicht und wolle den Kindern was Gutes tun, hieß es damals. Und das hat er getan, denn mittlerweile gibt es ein Update. Wie die Hessenschau berichtet, hat die anonyme Spende, Achtung festhalten, 2400 Kindern die Tür zum Freibad geöffnet. Und es ist sogar noch was übrig geblieben, denn der Spender hatte wohl 5000 Euro hinterlegt und das übrige Geld, das soll jetzt an die Christoffel-Blinden-Mission und an die SOS-Kinderdörfer gehen. Und das ist doch einfach nur genial, oder? 2400 Kinder, die sich im heißen Sommer abkühlen können und das für Umme. Für mich ist das einfach nur eine richtig geniale Nachricht.

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1: Ich bin Silke Rech. Die Finanzlage der Pflegeversicherung spitzt sich weiter zu. Im ersten Halbjahr ist bereits ein Minus von 770 Millionen Euro entstanden.
2: Ab Oktober könnten die Einnahmen nicht mehr ausreichen, um alle Pflegeleistungen zu finanzieren. Bis zum Jahresende wird ein Defizit von rund 1,2 Milliarden Euro erwartet, zusätzlich zu Milliardenhilfen des Bundes. Die gesetzlichen Krankenkassen fordern deshalb schnelles Handeln. Die Bundesregierung plant für den Herbst eine Pflegereform. Timo Wiesner, Redaktion.
1: Bundesaußenminister Wadefuhl bedauert das Nein der Isländer zu neuen Gesprächen über einen EU-Beitritt. Bei einem Referendum am Wochenende hatte sich eine knappe Mehrheit dagegen ausgesprochen. Wadefuhl sagte, die EU müsse attraktiver werden und bessere wirtschaftliche Perspektiven bieten. Die Beitrittsverhandlungen mit Island waren vor 13 Jahren unterbrochen worden. Die neuen US-Angriffe auf den Iran treiben den Ölpreis weiter nach oben. Ein Barrel der Sorte Brent kostete am Morgen mehr als 90 Dollar. Der ADAC geht deshalb davon aus, dass auch Benzin und Diesel in Deutschland teuer bleiben. Die USA hatten in der Nacht erneut Ziele im Iran bombardiert. Die unklare Lage am Persischen Golf belastet die Energiepreise bereits seit Monaten. Bei Volkswagen läuft in Hannover heute die letzte von 9 Betriebsversammlungen zu den geplanten Sparmaßnahmen. Auch eine Schließung des Werks in Hannover steht im Raum. VW will seine Kosten deutlich senken und wettbewerbsfähiger werden. Die EG Metall warnt vor einem harten Konflikt. Am Freitag soll der Aufsichtsrat des Konzerns beraten. Ausländische Unternehmen haben im vergangenen Jahr deutlich mehr Geld in Deutschland investiert. Laut dem Institut der deutschen Wirtschaft stiegen die Investitionen im Vergleich zu 2024 um rund 50% auf insgesamt 86 Milliarden Euro. Besonders stark legten Unternehmen aus Großbritannien zu. Weniger Geld kam dagegen aus den USA.
0: Die Nachrichten wurden bereitgestellt von Radio Aktuell. 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
1: Wir haben in München 28 Grad, in Dresden 22 und in Münster 19 Grad. Heute ist es im Süden heiter bis wolkig und weitgehend trocken. Von Norden bis in die Landesmitte verdichten sich die Wolken. Dort entladen sich auch wiederholt Schauer und teils kräftige Gewitter, vereinzelt auch am Alpenrand. Die Höchstwerte liegen bei 20 bis 25 Grad, im Süden und Osten lokal bei bis zu 27 Grad. Morgen ziehen im Norden Schauer und einzelne Gewitter durch. In der Mitte und an den Alpen gibt es nur noch vereinzelte kleine Tropfen. Ansonsten zeigt sich der Himmel heiter bis wolkig und es bleibt trocken. Die Höchstwerte erreichen an der Nordsee um 20 Grad und im Süden an Oberrhein und Donau bis zu 26 Grad.

ERF Yes in euren Ohren und vielleicht kennt ihr das ja auch. Ihr öffnet den Streaming-Anbieter eures Vertrauens und der sagt euch, hey, der Song hier, der könnte dir gefallen, der ist neu. Und so ging es mir vor etwa 3 Wochen. Da wurde mir der neue Song von Ray Garvey vorgeschlagen. Und ja, ich muss sagen, der liegt bei mir eh aktuell hoch im Kurs. Das ist irgendwie einer der Promis, die einfach sympathisch rüberkommen und dann auch noch eine wirklich erfrischende Note in diese ganze Promi-Welt bringen. Also wo Ehen und Beziehungen

0: ja manchmal auch eher Publicity sind. Da ist Ray seit 20 Jahren mit seiner Jugendliebe Josephine verheiratet. Und seine Songs, die wenden sich entweder an Josephine oder an die beiden Kinder. Und es geht meistens um Gefühle. Kreativ beschrieben ist das Ganze dann immer und auch ein bisschen untermauert mit Rays Zuversicht, die er durch seinen christlichen Glauben hat. Und dann hört es sich halt auch einfach noch fett an und lädt zum genauen Hinhören ein. Und das habe ich gemacht. Hier sind meine Gedanken beim Hören von Rivers. Das sind Ray Garvey und Imran bei ERF Yes.
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Das muss schon ganz schön gut tun, oder? Stellen wir uns doch mal kurz vor, Ray Garvey und Imran hätten Rivers für mich geschrieben. Das wäre schon ein tolles Gefühl, oder? Ne, egal, was das Leben bereithält, es gibt jemanden, der mich schützt, der mich unterstützt, der mich trägt. Ja, ganz ähnlich wird tatsächlich Gottes Liebe zu uns Menschen in der Bibel erklärt. Im bekannten Psalm 23 zum Beispiel, da fallen Formulierungen wie »Er gibt mir neue Kraft« oder »Ich fürchte kein Unglück, denn du, Herr, bist bei mir« oder »Deine Güte und Liebe begleiten mich Tag für Tag«. Gott liebt jeden einzelnen Menschen. Das macht die Bibel wirklich deutlich. Und deshalb darf sich jede und jeder von uns bewusst sein, Gott, also das Mächtigste, was dieses Universum kennt, das schaut liebend auf mich herab, schützt mich und läuft an meiner Seite, wenn das Leben mal wieder richtig dunkel aussieht.

Ein fantastischer Song, der dazu auch noch einlädt, mal genauer über den Text nachzudenken. Haben wir getan. Das waren Ray Garvey und Imran mit Rivers bei ERF Yes.

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1: Was ist nur los mit der Welt? So viel Leid, so viele gebrochene Herzen. Aber wenn wir auf den König sehen, der bald wiederkommt, dann ist die Freude unerschöpflich. Halte dich an dem Versprechen fest. Wir haben ein Zuhause fernab von diesem hier. Bald werden wir dort sein. Erzähle es weiter. Halte durch, trotz aller Probleme. Wir haben es fast geschafft. Es wird nur eine kleine Weile lang wehtun, nur noch einen Moment. Dann werden wir seine unbeschreibliche Herrlichkeit sehen. Big Daddy Weave. Glory Unspeakable.
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0: ERF, yes, in euren Ohren und herzlich willkommen im Album der Woche. Da widmen wir uns jetzt einer jungen Frau aus dem US-Bundesstaat Tennessee, woher auch sonst. Die Rede ist von Tarion und sie hat mit Mad Big World ganz frisch ihr zweites Album draußen. Und das ist unser Album der Woche. Manuela, was erwartet uns denn auf Mad Big World?
1: Auf jeden Fall richtig viel neue Musik. Ganze 17 Songs sind drauf. Boah. Bei einer Spielzeit von 56 Minuten. Das ist schon echt ordentlich. Mhm. Und vom Sound her bewegt es sich zwischen R&B, Soul, Gospel und Hip-Hop. Wer also diese Genres mag, das ist eure Woche.
0: Ich würde sagen, da ist für jeden was dabei. Jetzt ist Mad Big World schon Tarions zweites Album. Das Debüt kam Anfang 2024 raus. Was hat Tarion seitdem so gemacht?
1: Die letzten Jahre ist Tarion vor allem sehr viel auf Tour gewesen, und zwar weltweit. Und eine Sache ist ihr dabei besonders wichtig geworden, immer nah an Jesus zu bleiben. Mhm. Denn dieses viele Unterwegssein, das hat schon an Kraft und an den Nerven auch gezerrt. Und Tarion hat gemerkt, nur Gott kann meinen Frieden, meine Freude, meinen Willen und meine Hoffnung aufrechterhalten. Und diese Erkenntnis hat sie auf dem neuen Album musikalisch verpackt. Mhm. Schon im Titeltrack Mad Big World singt sie: In dieser verrückten großen Welt habe ich Freude gefunden, die mir niemand stehlen kann. Und damit setzt sie direkt am Anfang des Albums auch schon die Richtung, in die es in den folgenden Songs gehen wird.
0: Also haben wir den Inhalt. Wie sieht's musikalisch aus?
1: Da auch. Mad Big World ist ein tanzbarer Song zwischen R&B, Soul und Hip-Hop. Und davon erwarten uns auf dem Album noch einige mehr. Also ich würde sagen, Mad Big World ist als Opener und Titeltrack perfekt gewählt.
0: Dann hören wir doch direkt mal rein. Hier ist er, der erste Song von unserem Album der Woche. Mad Big World von Tarion bei ERF Yes.

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1: Ich bin Silke Rech. Die Finanzlage der Pflegeversicherung spitzt sich weiter zu. Im ersten Halbjahr ist bereits ein Minus von 770 Millionen Euro entstanden.
2: Ab Oktober könnten die Einnahmen nicht mehr ausreichen, um alle Pflegeleistungen zu finanzieren. Bis zum Jahresende wird ein Defizit von rund 1,2 Milliarden Euro erwartet, zusätzlich zu Milliardenhilfen des Bundes. Die gesetzlichen Krankenkassen fordern deshalb schnelles Handeln. Die Bundesregierung plant für den Herbst eine Pflegereform. Timo Wiesner, Redaktion.
1: Bundesaußenminister Wadefuhl bedauert das Nein der Isländer zu neuen Gesprächen über einen EU-Beitritt. Bei einem Referendum am Wochenende hatte sich eine knappe Mehrheit dagegen ausgesprochen. Wadefuhl sagte, die EU müsse attraktiver werden und bessere wirtschaftliche Perspektiven bieten. Die Beitrittsverhandlungen mit Island waren vor 13 Jahren unterbrochen worden. Die neuen US-Angriffe auf den Iran treiben den Ölpreis weiter nach oben. Ein Barrel der Sorte Brent kostete am Morgen mehr als 90 Dollar. Der ADAC geht deshalb davon aus, dass auch Benzin und Diesel in Deutschland teuer bleiben. Die USA hatten in der Nacht erneut Ziele im Iran bombardiert. Die unklare Lage am Persischen Golf belastet die Energiepreise bereits seit Monaten. Bei Volkswagen läuft in Hannover heute die letzte von 9 Betriebsversammlungen zu den geplanten Sparmaßnahmen. Auch eine Schließung des Werks in Hannover steht im Raum. VW will seine Kosten deutlich senken und wettbewerbsfähiger werden. Die EG Metall warnt vor einem harten Konflikt. Am Freitag soll der Aufsichtsrat des Konzerns beraten. Ausländische Unternehmen haben im vergangenen Jahr deutlich mehr Geld in Deutschland investiert. Laut dem Institut der deutschen Wirtschaft stiegen die Investitionen im Vergleich zu 2024 um rund 50% auf insgesamt 86 Milliarden Euro. Besonders stark legten Unternehmen aus Großbritannien zu. Weniger Geld kam dagegen aus den USA.
0: Die Nachrichten wurden bereitgestellt von Radio Aktuell. 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
1: Wir haben in München 28 Grad, in Dresden 22 und in Münster 19 Grad. Heute ist es im Süden heiter bis wolkig und weitgehend trocken. Von Norden bis in die Landesmitte verdichten sich die Wolken. Dort entladen sich auch wiederholt Schauer und teils kräftige Gewitter, vereinzelt auch am Alpenrand. Die Höchstwerte liegen bei 20 bis 25 Grad, im Süden und Osten lokal bei bis zu 27 Grad. Morgen ziehen im Norden Schauer und einzelne Gewitter durch. In der Mitte und an den Alpen gibt es nur noch vereinzelte kleine Tropfen. Ansonsten zeigt sich der Himmel heiter bis wolkig und es bleibt trocken. Die Höchstwerte erreichen an der Nordsee um 20 Grad und im Süden an Oberrhein und Donau bis zu 26 Grad.

0: Der Spruch des Tages.
1: Pass doch auf, sei vorsichtig, setz dich gerade hin, sprich nicht so schnell. Kennst du diese oder ähnliche Ausrufe? Viele von uns haben solche Aufforderungen verinnerlicht und vielleicht an den eigenen Nachwuchs weitergegeben. Was mich als Kind oft zur Weißglut gebracht hat, war zum großen Teil gut gemeint und trug irgendwann doch mal Früchte. Meistens jedenfalls. Ich bewundere die Ausdauer von Paulus. Er hat wahrscheinlich mit einer Eselsgeduld Worte wie die folgenden immer wieder von sich gegeben. Ich werde nicht müde, euch dies zu schreiben, denn es wird euch nur noch mehr stärken. Es kann sein, dass dich heute etwas nervt, weil du es einfach zu oft gehört oder gelesen hast. Doch vielleicht ist es gerade das, was dir morgen hilft. Oder sogar davon abhält, etwas zu tun, was dir Schaden zufügen würde.
0: Der Spruch des Tages steht in der Bibel. 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
1: Jeder Mensch hat einen unendlichen Wert darin, dass er teuer erkauft ist. Wer daher den Menschen antastet, der tastet Gottes Augapfel an. Helmut Thielicke.

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0: ERF, yes, in euren Ohren. Und ja, seit fast 2 Jahren ist die ERF, yes, Reportage fester Bestandteil der ERF, yes, Welt. Juul und sein Team, die fahren raus und besuchen Menschen, die Spannendes zu berichten haben.
1: 2 Jahre, Steffen.
0: Ja, das ist eine ganze Menge, ne?
1: Also es fühlt sich viel kürzer an.
0: Ja.
1: Wenn man schöne Dinge tut, dann geht die Zeit ja schneller rum.
0: Da guck mal an. So. Juul, ich bin ganz ehrlich, dieses Mal klingt das aber nicht so wahnsinnig nach Arbeit, sondern nach Workation.
1: Ja, es ist Arbeiten, wo andere Urlaub machen. Wir waren tatsächlich an der Ostsee am Rosenfelder Strand Camping und haben uns mal so ein bisschen auf den Platz umgeschaut.
0: Also ihr wart auf dem Campingplatz, habt da einen Blick hinter die Kulissen bekommen, da wo andere von Arbeit einfach gar nichts wissen wollen. Aber du hast auch verschiedenste Camper gesehen. Es gab den Voll-Luxus-Camper, es gab auch Dauercamper und es gab auch Leute, die das einfach sehr, sehr entspannt gemacht haben. Was denkst du denn, suchen diese Menschen trotz aller ihrer Unterschiede alle gemeinsam an diesem Ort?
1: Ja, also ich glaube, das, was ich von ganz vielen einfach rausgehört habe, ist diese Freiheit. Ne? Mhm. Du musst nicht... Klar, wenn du im Hotel bist, dann musst du dich vielleicht um nichts kümmern, aber da gibt es dann Frühstücksbuffet von 8 bis 10 und dann musst du mit allen dahin und stehst mit 1000 Leuten. Im Campingurlaub, da fragt keiner, wann stehst du auf, sondern das ist so richtig ein in den Tag hineinleben und vielleicht entspannt gucken, was der Tag bringt und dann entscheiden, was machen wir denn heute. Und das war so der Tonus, den ich da aus allen Gesprächen oder aus vielen Gesprächen rausgehört habe, eben diese Flexibilität, diese Freiheit, die das Ganze mit sich bringt.
0: Freiheit im Urlaub, das klingt ja eigentlich als was zusammengehört.
1: Finde ich auch.
0: Was nimmst du denn jetzt von diesem Dreh mit? Also was ist dir am meisten hängen geblieben?
1: Oh, mir ist auf jeden Fall hängen geblieben, mit wie viel Herz und Leidenschaft die Betreiber den Platz managen. Mhm. Philippa und Ulle Bormann, ganz, ganz tolle Leute, auch sehr tief im Glauben verwurzelt. Ulle hat zum Beispiel erzählt, dass sein Glaube sein täglicher Besinnungspunkt ist, um all dieses Management. Die haben noch einen Bauernhof nebenher, die haben mehrere Kinder und da muss er sich um ganz viele Dinge kümmern, wo er sagt, da komme ich zur Ruhe. Philippa hat auch ganz viel erzählt. Ich will da jetzt nicht zu viel vorwegnehmen, aber dieser tiefe Glaube, den die beiden da mitbringen und wie es in ihren Alltag und ihren Arbeitsalltag auch mit einfließt, das hat mich nochmal neu berührt, würde ich sagen.
0: Da, guck an. Und was ihr euch angucken solltet, ist die neue Folge der ERF Yes Reportage. Ich packe euch den Link dazu in den ERF Yes WhatsApp-Status 0160 44 55 006.

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1: Ich bin Silke Reich. Die Inflation in Deutschland ist im August erneut gestiegen. Die Verbraucherpreise lagen 2,9% höher als vor einem Jahr.
2: Im Juli waren es noch 2,8%, im Juni 2,3%. Ein wichtiger Grund sind die deutlich gestiegenen Energiepreise. Sie lagen im August gut 10% über dem Vorjahresniveau. Unter anderem haben höhere Ölpreise für zusätzlichen Preisdruck gesorgt. Ohne die stark schwankenden Preise für Energie und Lebensmittel lag die Inflation bei 2,4%. Die Zahlen des Statistischen Bundesamtes sind zunächst vorläufig. Noah Ulrich, Redaktion.
1: Nach den tödlichen Schüssen bei einer Techno-Party in der Schweiz hat die Polizei einen Verdächtigen festgenommen. Der 43-Jährige steht unter dringendem Tatverdacht. Kurz nach Ende der Veranstaltung in Aarau wurde eine 22 Jahre alte Frau durch Schüsse getötet. 5 weitere Menschen wurden verletzt, darunter eine Deutsche. Die Polizei geht von einem Einzeltäter aus. Das Motiv ist noch unklar. Volkswagen will die Kosten im Werk Hannover weiter senken. Bei einer Betriebsversammlung erklärte Finanzvorstand Antlitz, der Standort sei trotz Verbesserungen noch zu teuer. Probleme bereiten unter anderem die höheren US-Zölle und die gesunkene Nachfrage. In dem Werk arbeiten mehr als 12.000 Menschen. Italien verlängert seine Grenzkontrollen zu Spanien um weitere 15 Tage. Die Regierung hatte die Kontrollen vor einem Monat nach der Ankunft tausender Migranten in der spanischen Exklave Ceuta eingeführt. Das Innenministerium in Rom sieht die Gründe für die Maßnahme weiterhin als gegeben an. Spanien kontrolliert seitdem ebenfalls Reisen aus Italien an Häfen und Flughäfen und will die Kontrollen ebenfalls verlängern. Der Sommer 2026 war in Deutschland wohl der zweitwärmste seit Beginn der Wetteraufzeichnungen. Laut Deutschem Wetterdienst lag die Durchschnittstemperatur bei 19,6 Grad. Nur der Sommer 2003 war noch etwas wärmer. Besonders auffällig war die viele Hitze. Im Schnitt gab es bundesweit rund 22 Tage mit mindestens 30 Grad. Ende Juni wurde in Sachsen-Anhalt mit 41,8 Grad außerdem ein neuer deutscher Temperaturrekord gemessen.
0: Die Nachrichten wurden bereitgestellt von Radio Aktuell. 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
1: Wir haben in Hamburg 19 Grad, in München 29 und in Köln-Bonn 20 Grad. Heute ist es im Süden heiter bis wolkig und weitgehend trocken. Von Norden bis in die Landesmitte verdichten sich die Wolken. Dort entladen sich auch wiederholt Schauer und teils kräftige Gewitter, vereinzelt auch am Alpenrand. Die Höchstwerte liegen bei 20 bis 25 Grad, im Süden und Osten lokal bei bis zu 27 Grad. Morgen ziehen im Norden Schauer und einzelne Gewitter durch. In der Mitte und an den Alpen gibt es nur noch vereinzelte kleine Tropfen. Ansonsten zeigt sich der Himmel heiter bis wolkig und es bleibt trocken. Die Höchstwerte erreichen an der Nordsee um 20 Grad und im Süden an Oberrhein und Donau bis zu 26 Grad.

0: Mit ERF Yes geht es rein in diese neue Woche. Schön, dass ihr mit dabei seid. Und wir sind mal ehrlich miteinander. Wenn das Leben so läuft, wie es eben manchmal läuft, dann hilft eine Sache auf gar keinen Fall, nämlich der Satz, halte durch, bald wird's besser. Ah, danke. Das hilft nicht nur nicht, ja, manchmal wirkt das fast wie so ein Schlag ins Gesicht. Und das, obwohl die Aussage ja meistens echt gut gemeint ist. Und vielleicht kann es da helfen, wenn man weiß, von wem diese Aussage kommt. So wie bei Help is on the Way von Unspoken. Das ist ja die Band rund um den Frontmann Chad Madsen. Und wenn der sagt, Hilfe kommt, auch wenn du gerade um jeden einzelnen Atemzug kämpfen musst, dann weiß der ganz genau, wovon er spricht. Denn Chad ist vor seiner musikalischen Karriere, ja, kann man schon so sagen, auf die schiefe Bahn geraten. Drogen, Drogenhandel, Leben im Drogenlabor und dann irgendwann der komplette Zusammenbruch. Und gemeinsam mit seiner Familie, mit Therapeuten und mit seinem neu entdeckten Glauben an Gott hat er es wieder auf die Beine geschafft. Und deswegen ist sein Es wird besser tief motiviert. Also hören wir es uns mal an. Hier sind für euch die Highlights des Textes von Help is on the Way. Das sind Unspoken bei ERF Yes.
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2: Du bist nicht allein. Der ganze Himmel ist auf deiner Seite. Jedes Gebet wird gehört. Deine Rettung kommt genau zur richtigen Zeit. Richte deinen Blick empor. Sieh zu den Hügeln. Du wirst nicht überwältigt werden. Es wird nicht lange dauern. Halte durch. Das hier ist so sicher wie der Sonnenaufgang. Hilfe ist auf dem Weg. Wogegen du auch kämpfst, was auch immer dir so wehtut, egal wie ängstlich du bist oder welche Schlacht vor dir liegt, Hilfe ist schon auf dem Weg. Unspoken. Help is on the way.
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0: auf ein Wort.
1: Bittet und ihr werdet erhalten. Sucht und ihr werdet finden. Klopft an und die Tür wird euch geöffnet werden. Denn wer bittet, wird erhalten. Wer sucht, wird finden. Und die Tür wird jedem geöffnet, der anklopft.
0: Auf ein Wort mit Jesus. 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
1: Sind für mich jetzt über 2000 Kinder, die kostenlos ins Freibad konnten. Anfang der hessischen Sommerferien, da hatten wir euch hiervon berichtet, im nordhessischen Schwalm-Eder-Kreis, da hatte ein anonymer Spender den Freibadeintritt bezahlt. Er brauche das Geld nicht und wolle den Kindern was Gutes tun, hieß es damals. Und das hat er getan, denn mittlerweile gibt es ein Update. Wie die Hessenschau berichtet, hat die anonyme Spende, Achtung festhalten, 2400 Kindern die Tür zum Freibad geöffnet. Und es ist sogar noch was übrig geblieben, denn der Spender hatte wohl 5000 Euro hinterlegt und das übrige Geld, das soll jetzt an die Christoffel-Blinden-Mission und an die SOS-Kinderdörfer gehen. Und das ist doch einfach nur genial, oder? 2400 Kinder, die sich im heißen Sommer abkühlen können und das für Umme. Für mich ist das einfach nur eine richtig geniale Nachricht.

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1: Ich bin Silke Reich. Die Inflation in Deutschland ist im August erneut gestiegen. Die Verbraucherpreise lagen 2,9% höher als vor einem Jahr.
2: Im Juli waren es noch 2,8%, im Juni 2,3%. Ein wichtiger Grund sind die deutlich gestiegenen Energiepreise. Sie lagen im August gut 10% über dem Vorjahresniveau. Unter anderem haben höhere Ölpreise für zusätzlichen Preisdruck gesorgt. Ohne die stark schwankenden Preise für Energie und Lebensmittel lag die Inflation bei 2,4%. Die Zahlen des Statistischen Bundesamtes sind zunächst vorläufig. Noah Ulrich, Redaktion.
1: Nach den tödlichen Schüssen bei einer Techno-Party in der Schweiz hat die Polizei einen Verdächtigen festgenommen. Der 43-Jährige steht unter dringendem Tatverdacht. Kurz nach Ende der Veranstaltung in Aarau wurde eine 22 Jahre alte Frau durch Schüsse getötet. 5 weitere Menschen wurden verletzt, darunter eine Deutsche. Die Polizei geht von einem Einzeltäter aus. Das Motiv ist noch unklar. Volkswagen will die Kosten im Werk Hannover weiter senken. Bei einer Betriebsversammlung erklärte Finanzvorstand Antlitz, der Standort sei trotz Verbesserungen noch zu teuer. Probleme bereiten unter anderem die höheren US-Zölle und die gesunkene Nachfrage. In dem Werk arbeiten mehr als 12.000 Menschen. Italien verlängert seine Grenzkontrollen zu Spanien um weitere 15 Tage. Die Regierung hatte die Kontrollen vor einem Monat nach der Ankunft tausender Migranten in der spanischen Exklave Ceuta eingeführt. Das Innenministerium in Rom sieht die Gründe für die Maßnahme weiterhin als gegeben an. Spanien kontrolliert seitdem ebenfalls Reisende aus Italien an Häfen und Flughäfen und will die Kontrollen ebenfalls verlängern. Der Sommer 2026 war in Deutschland wohl der zweitwärmste seit Beginn der Wetteraufzeichnungen. Laut deutschem Wetterdienst lag die Durchschnittstemperatur bei 19,6 Grad. Nur der Sommer 2003 war noch etwas wärmer. Besonders auffällig war die viele Hitze. Im Schnitt gab es bundesweit rund 22 Tage mit mindestens 30 Grad. Ende Juni wurde in Sachsen-Anhalt mit 41,8 Grad außerdem ein neuer deutscher Temperaturrekord gemessen.
0: Die Nachrichten wurden bereitgestellt von Radio Aktuell. 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
1: Wir haben in Hamburg 19 Grad, in München 29 und in Köln-Bonn 20 Grad. Heute ist es im Süden heiter bis wolkig und weitgehend trocken. Von Norden bis in die Landesmitte verdichten sich die Wolken. Dort entladen sich auch wiederholt Schauer und teils kräftige Gewitter, vereinzelt auch am Alpenrand. Die Höchstwerte liegen bei 20 bis 25 Grad, im Süden und Osten lokal bei bis zu 27 Grad. Morgen ziehen im Norden Schauer und einzelne Gewitter durch. In der Mitte und an den Alpen gibt es nur noch vereinzelte kleine Tropfen. Ansonsten zeigt sich der Himmel heiter bis wolkig und es bleibt trocken. Die Höchstwerte erreichen an der Nordsee um 20 Grad und im Süden an Oberrhein und Donau bis zu 26 Grad.
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0: RF Yes in euren Ohren und herzlich willkommen im Album der Woche. Da widmen wir uns jetzt einer jungen Frau aus dem US-Bundesstaat Tennessee, woher auch sonst. Die Rede ist von Tarion und sie hat mit Mad Big World ganz frisch ihr zweites Album draußen. Und das ist unser Album der Woche. Manuela, was erwartet uns denn auf Mad Big World?
1: Auf jeden Fall richtig viel neue Musik. Ganze 17 Songs sind drauf. Boah. Bei einer Spielzeit von 56 Minuten. Das ist schon echt ordentlich. Mhm. Und vom Sound her bewegt es sich zwischen R&B, Soul, Gospel und Hip-Hop. Wer also diese Genres mag, das ist eure Woche.
0: Ich würde sagen, da ist für jeden was dabei. Jetzt ist Mad Big World schon Tarions zweites Album. Das Debüt kam Anfang 2024 raus. Was hat Tarion seitdem so gemacht?
1: Die letzten Jahre ist Tarion vor allem sehr viel auf Tour gewesen, und zwar weltweit. Und eine Sache ist ihr dabei besonders wichtig geworden, immer nah an Jesus zu bleiben. Mhm. Denn dieses viele Unterwegssein, das hat schon an Kraft und an den Nerven auch gezerrt. Und Tarion hat gemerkt, nur Gott kann meinen Frieden, meine Freude, meinen Willen und meine Hoffnung aufrechterhalten. Und diese Erkenntnis hat sie auf dem neuen Album musikalisch verpackt. Mhm. Schon im Titeltrack Mad Big World singt sie: In dieser verrückten großen Welt habe ich Freude gefunden, die mir niemand stehlen kann. Und damit setzt sie direkt am Anfang des Albums auch schon die Richtung, in die es in den folgenden Songs gehen wird.
0: Also haben wir den Inhalt. Wie sieht's musikalisch aus?
1: Da auch. Mad Big World ist ein tanzbarer Song zwischen R&B, Soul und Hip-Hop. Und davon erwarten uns auf dem Album noch einige mehr. Also ich würde sagen, Mad Big World ist als Opener und Titeltrack perfekt gewählt.
0: Dann hören wir doch direkt mal rein. Hier ist er, der erste Song von unserem Album der Woche. Mad Big World von Tarion bei ERF Yes.

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1: Es gibt Hoffnung darauf, dass es morgen besser wird. Hoffnung darauf, dass Freude die Trauer überwindet. Denn Gott ist immer noch gut. Und er hat immer noch alles unter Kontrolle. Also behalte die Hoffnung, auch wenn die Tage dunkel werden. Singe weiter. Verlier nicht den Mut. Richte deinen Blick nach oben. Der, der dir das Leben geschenkt hat, wird dir auch Kraft zum Weitermachen schenken. Also, hoffe weiter. Riley Clemens, Keep on Hoping.
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0: ERF Yes in euren Ohren und vielleicht kennt ihr das ja auch. Ihr öffnet den Streaming-Anbieter eures Vertrauens und der sagt euch, hey, der Song hier, der könnte dir gefallen, der ist neu. Und so ging es mir vor etwa 3 Wochen, da wurde mir der neue Song von Ray Garvey vorgeschlagen. Und ja, ich muss sagen, der liegt bei mir eh aktuell hoch im Kurs. Das ist irgendwie einer der Promis, die einfach sympathisch rüberkommen und dann auch noch eine wirklich erfrischende Note in diese ganze Promi-Welt bringen. Also wo Ehen und Beziehungen ja manchmal eh auch eher Publicity sind, da ist Ray seit 20 Jahren mit seiner Jugendliebe Josephine verheiratet. Und seine Songs, die wenden sich entweder an Josephine oder an die beiden Kinder. Und es geht meistens um Gefühle. Kreativ beschrieben ist das Ganze dann immer und auch ein bisschen untermauert mit Rays Zuversicht, die er durch seinen christlichen Glauben hat. Und dann hört es sich halt auch einfach noch fett an und lädt zum genauen Hinhören ein. Und das habe ich gemacht. Hier sind meine Gedanken beim Hören von Rivers. Das sind Ray Garvey und Imran bei ERF Yes.
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Das muss schon ganz schön gut tun, oder? Stellen wir uns doch mal kurz vor, Ray Garvey und Imran hätten Rivers für mich geschrieben. Das wäre schon ein tolles Gefühl, oder? Ne, egal, was das Leben bereithält, es gibt jemanden, der mich schützt, der mich unterstützt, der mich trägt. Ja, ganz ähnlich wird tatsächlich Gottes Liebe zu uns Menschen in der Bibel erklärt. Im bekannten Psalm 23 zum Beispiel, da fallen Formulierungen wie »Er gibt mir neue Kraft« oder »Ich fürchte kein Unglück, denn du, Herr, bist bei mir« oder »Deine Güte und Liebe begleiten mich Tag für Tag«. Gott liebt jeden einzelnen Menschen. Das macht die Bibel wirklich deutlich. Und deshalb darf sich jede und jeder von uns bewusst sein, Gott, also das Mächtigste, was dieses Universum kennt, das schaut liebend auf mich herab, schützt mich und läuft an meiner Seite, wenn das Leben mal wieder richtig dunkel aussieht.

Ein fantastischer Song, der dazu auch noch einlädt, mal genauer über den Text nachzudenken. Haben wir getan. Das waren Ray Garvey und Imran mit Rivers bei ERF Yes.

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1: Ich bin Silke Rech. Die Inflation in Deutschland ist im August auf 2,9% gestiegen. Das ist der höchste Wert seit fast 3 Jahren.
2: Im Juli hatte die Inflationsrate noch bei 2,8% gelegen, im Juni bei 2,3. Größter Preistreiber war erneut Energie. Für Tanken und Heizen mussten Verbraucher im August gut 10% mehr bezahlen als vor einem Jahr. Ein Grund dafür sind die gestiegenen Ölpreise. Lebensmittel verteuerten sich dagegen kaum. Hier lag das Plus bei nur 0,1%. Timo Wiesner, Redaktion.
1: 5 Tage nach der schweren Sturzflut in Nepal suchen Rettungskräfte weiter nach mehr als 100 Bauarbeitern, die in einem Tunnel eingeschlossen sein sollen. Einsatzkräfte entfernen Wasser und Geröll aus dem Tunnel. Unterstützung kommt auch von internationalen Spezialteams. In der Katastrophenregion wurden inzwischen mehr als 900 Tote geborgen und 4.800 Menschen werden noch vermisst. Nach den tödlichen Schüssen bei einer Techno-Party in der Schweiz hat die Polizei einen Verdächtigen festgenommen. Der 43-Jährige steht unter dringendem Tatverdacht. In Aarau war eine 22 Jahre alte Frau erschossen worden. 5 weitere Menschen wurden verletzt, darunter eine Deutsche. Die Polizei geht von einem Einzeltäter aus. Das Motiv ist noch unklar. Der Deutsche Städtetag fordert mehr Unterstützung von Bund und Ländern für sauberere Luft in den Städten. Die Möglichkeiten der Kommune mit Tempolimits oder weniger Fahrspuren seien weitgehend ausgeschöpft. Deshalb müssten unter anderem Industrie, Verkehr, Energie und Landwirtschaft ihre Schadstoffe stärker reduzieren. Hintergrund sind neue EU-Vorgaben. Ab 2030 gelten strengere Grenzwerte für Feinstaub und Stickstoffdioxid. Die Türkei setzt sich für ein neues Abkommen zwischen Russland und der Ukraine zum Getreideexport über das Schwarze Meer ein. Dazu sei man mit beiden Seiten in Kontakt, sagte Außenminister Fidan. Wegen gegenseitiger Angriffe fahren dort derzeit kaum Getreidefrachter. Die Türkei warnt deshalb vor Folgen für die weltweite Lebensmittelversorgung.
0: Die Nachrichten wurden bereitgestellt von Radio Aktuell. 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
1: Wir haben in Dresden 22 Grad, in Stuttgart 28 und in Münster 18 Grad. In den kommenden Stunden gibt es vom Norden bis in die Mitte noch Schauer und einzelne Gewitter, während es nach Süden hin meist trocken bleibt. Über die Nacht klingen die Niederschläge bis auf Küste und Osten ab und es klart auf bei Tiefstwerten von 15 bis 10 Grad. Morgen ziehen im Norden Schauer und einzelne Gewitter durch. In der Mitte und an den Alpen gibt es nur noch vereinzelte kleine Tropfen. Ansonsten zeigt sich der Himmel heiter bis wolkig und es bleibt trocken. Die Höchstwerte erreichen an der Nordsee um 20 Grad und im Süden an Oberrhein und Donau bis zu 26 Grad.

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1: Unsere Kümmernisse sollen Pferde sein, auf denen wir zu Gott fliehen. Raue Winde, die unsere Barke in den Hafen des Gebets treiben. Charles Spurgeon.

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1: Ich bin Silke Rech. Die Inflation in Deutschland ist im August auf 2,9% gestiegen. Das ist der höchste Wert seit fast 3 Jahren.
2: Im Juli hatte die Inflationsrate noch bei 2,8% gelegen, im Juni bei 2,3. Größter Preistreiber war erneut Energie. Für Tanken und Heizen mussten Verbraucher im August gut 10% mehr bezahlen als vor einem Jahr. Ein Grund dafür sind die gestiegenen Ölpreise. Lebensmittel verteuerten sich dagegen kaum. Hier lag das Plus bei nur 0,1%. Timo Wiesner, Redaktion.
1: 5 Tage nach der schweren Sturzflut in Nepal suchen Rettungskräfte weiter nach mehr als 100 Bauarbeitern, die in einem Tunnel eingeschlossen sein sollen. Einsatzkräfte entfernen Wasser und Geröll aus dem Tunnel. Unterstützung kommt auch von internationalen Spezialteams. In der Katastrophenregion wurden inzwischen mehr als 900 Tote geborgen und 4.800 Menschen werden noch vermisst. Nach den tödlichen Schüssen bei einer Techno-Party in der Schweiz hat die Polizei einen Verdächtigen festgenommen. Der 43-Jährige steht unter dringendem Tatverdacht. In Aarau war eine 22 Jahre alte Frau erschossen worden. 5 weitere Menschen wurden verletzt, darunter eine Deutsche. Die Polizei geht von einem Einzeltäter aus. Das Motiv ist noch unklar. Der Deutsche Städtetag fordert mehr Unterstützung von Bund und Ländern für sauberere Luft in den Städten. Die Möglichkeiten der Kommune mit Tempolimits oder weniger Fahrspuren seien weitgehend ausgeschöpft. Deshalb müssten unter anderem Industrie, Verkehr, Energie und Landwirtschaft ihre Schadstoffe stärker reduzieren. Hintergrund sind neue EU-Vorgaben. Ab 2030 gelten strengere Grenzwerte für Feinstaub und Stickstoffdioxid. Die Türkei setzt sich für ein neues Abkommen zwischen Russland und der Ukraine zum Getreideexport über das Schwarze Meer ein. Dazu sei man mit beiden Seiten in Kontakt, sagte Außenminister Fidan. Wegen gegenseitiger Angriffe fahren dort derzeit kaum Getreidefrachter. Die Türkei warnt deshalb vor Folgen für die weltweite Lebensmittelversorgung.
0: Die Nachrichten wurden bereitgestellt von Radio Aktuell. Und jetzt das Wetter bei ERF Yes.
1: Wir haben in Dresden 22 Grad, in Stuttgart 28 und in Münster 18 Grad. In den kommenden Stunden gibt es vom Norden bis in die Mitte noch Schauer und einzelne Gewitter, während es nach Süden hin meist trocken bleibt. Über die Nacht klingen die Niederschläge bis auf Küste und Osten ab und es klart auf bei Tiefstwerten von 15 bis 10 Grad. Morgen ziehen im Norden Schauer und einzelne Gewitter durch. In der Mitte und an den Alpen gibt es nur noch vereinzelte kleine Tropfen. Ansonsten zeigt sich der Himmel heiter bis wolkig und es bleibt trocken. Die Höchstwerte erreichen an der Nordsee um 20 Grad und im Süden an Oberrhein und Donau bis zu 26 Grad.

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1: Pass doch auf, sei vorsichtig, setz dich gerade hin, sprich nicht so schnell. Kennst du diese oder ähnliche Ausrufe? Viele von uns haben solche Aufforderungen verinnerlicht und vielleicht an den eigenen Nachwuchs weitergegeben. Was mich als Kind oft zur Weißglut gebracht hat, war zum großen Teil gut gemeint und trug irgendwann doch mal Früchte. Meistens jedenfalls. Ich bewundere die Ausdauer von Paulus. Er hat wahrscheinlich mit einer Eselsgeduld Worte wie die folgenden immer wieder von sich gegeben. Ich werde nicht müde, euch dies zu schreiben, denn es wird euch nur noch mehr stärken. Es kann sein, dass dich heute etwas nervt, weil du es einfach zu oft gehört oder gelesen hast. Doch vielleicht ist es gerade das, was dir morgen hilft. Oder sogar davon abhält, etwas zu tun, was dir Schaden zufügen würde.
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1: Denke nicht so viel darüber nach, wer für oder gegen dich ist. Verwende lieber all deine Sorge darauf, dass Gott mit dir ist. Thomas von Kempen.

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1: Christen sind ein seliges Volk. Die können sich freuen, können tanzen und springen und jubeln. Martin Luther.
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1: Vater unser im Himmel, geheiligt werde dein Name. Dein Reich komme, dein Wille geschehe, wie im Himmel so auf Erden. Unser tägliches Brot gib uns heute und vergib uns unsere Schuld, wie auch wir vergeben unseren Schuldigern. Und führe uns nicht in Versuchung, sondern erlöse uns von dem Bösen. Denn dein ist das Reich und die Kraft und die Herrlichkeit in Ewigkeit.

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1: Bei vielen Bibelstellen stutze ich erst einmal, denn Verse wie der heutige klingen oft zunächst wie ein Ideal, eine Perfektion, die unerreichbar scheint. Paulus schreibt: Aber seit ich Christus kenne, ist für mich alles wertlos, was ich früher für so wichtig gehalten habe. Wenn ich diesen Vers farbig gestalten würde, stünden die beiden Worte früher und wichtig in Leuchtbuchstaben da. Manche Wichtigkeiten, die noch vor 10 oder 15 Jahren auf meiner persönlichen Prioritätenliste ganz oben standen, sind nach unten gerutscht oder ganz verschwunden. Seit ich Jesus kenne, lerne ich immer mehr, was es bedeutet, dass er häufig etwas anderes mit mir im Sinn hat als ich. Ich musste auch lernen, eigene Pläne aufzugeben. Vielleicht geht es dir heute ebenso. Ich kann dir aber zusagen, dass Gottes Pläne immer besser waren als meine.
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